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0: buona domenica. Schöne Sonntag zusammen. Ciao ciao.
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0: Es ist Montagabend, Logo-Zeit hier auf Rabe. Heute gibt es bei Radio Lokomotivo einen Blick hinter die Kulissen vom Guten Theater. Wir haben die Regisseurin vom Stück «So viel Leben», Livia Anne Richard, und die Schauspieler und Musiker Danu Brüggemann zu Gast bei uns im Studio. Und bei uns im Studio hat es heute ein bisschen mehr Platz als normal, weil unser Teamkamerad Simon ist heute ferienbedingt abwesend. Aber wir können ihn natürlich nicht einfach so in Ruhe lassen. Darum rufen wir ihn dann später noch an und schauen, was er so treibt.
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1: «So viel Leben» heisst es ab dem 26. Juni beim Guten Theater. 24 Jahre lang hat es alle zwei Jahre ein neues Stück gegeben und jetzt geht die Tradition zu Ende. «So viel Leben» ist das 12. und letzte Stück, das gespielt wird, und das haben wir von Radio Lokomotivo zum Anlass genommen, um zwei tragende Figuren hinter dem Theater zu uns ins Studio einzuladen. Wir begrüssen heute die Regisseurin Livia Ann Richard und den Schauspieler und Musiker Daniel Brüggemann. Sich selber nicht aufs Abstellgleis stellen, weiterleben bis zum letzten Atemzug, weiter lernen, weiter lachen, weitergehen. Um das geht es in der generationenübergreifenden Wohngemeinschaft, die im Zentrum von dem Stück steht. Und wie geht es euch für die Theatercrew weiter nach dem Projekt? All das und mehr hören wir jetzt im Gespräch mit Tanja und unseren Gästen.
2: Die erste Hälfte der Million braucht es übrigens im Altersheim. Die Premiere ist am übernächsten Freitagabend und dann läuft es weiter bis Ende August an unterschiedlichen Tagen. Ist das nur pure Unterhaltung oder das Ernst vom Leben? Das Theaterstück behandelt Themen wie Geburt, Leben, Tod, Zukunft, Abschied. Entscheidungen, Hoffnungen, auch Schmerz und viele Träume. Livia, kannst du mir etwas erzählen, wie es überhaupt zu dem Stück gekommen ist?
3: Also ich wollte das Stück eigentlich schon im 20er bringen, allerdings unter ganz anderen Vorzeichen. Das hat dann geheissen Alter Experiment Generationenhaus und hat dann nicht aufgeführt werden wegen Corona. Und in diesen 6 Jahren, also 7 fast 19, bis jetzt hat sich die Welt so massgeblich geändert. Wir haben Krieg in Europa. Die älteren Leute sind plötzlich zur Risikogruppe degradiert worden, muss man fast sagen. Dann sind das Stück nach 6 Jahren wieder an Führung genommen, weil ich wollte einen Telgel aufführen im 26, jetzt also das Jahr, und gemerkt habe, ich muss das alles ködern und neu anfangen, weil es ist mir vorgekommen wie 50 Jahre verstaubt. Und das zeigt eben, wie schnell unsere Welt dreht. Ich kann da sonst vielleicht auch noch 1-2 Beispiele machen, was ich mit dem meine.
2: Jetzt haben wir auch noch dabei. Du bist der Musiker, du bist aber auch Schauspieler und Autor. Wie bist du zu der Musik gekommen?
4: Ja, das war eigentlich mein erster Standbein gewesen. Ich habe lange da ich einfach von Anfang an im Kopf hatte, dass ich mit meinen Produktionen auch davon leben konnte, bin ich umgetourt mit Soloprogrammen, wo ich einerseits als Liedermacher gemacht habe, aber auch kabarettistische Elemente drin habe gewoben, weil mir die Band in dem Sinne gefällt, wo ich halt live nicht hätte finanzieren können. CDs habe ich aber immer mit Band gemacht und habe das wahnsinnig genossen. Das mit dem Leben davon ist allerdings irgendwie schwieriger geworden. Und ich habe gleichzeitig mit sehr viel Herzblut auch schon Theaterproduktionen mitgemacht und habe einfach gemerkt, dort läuft es mir fast gebiger. Und jetzt habe ich im 13. eigentlich beschlossen, mal bis ich den AHV habe, das ist jetzt nicht mehr so lange, jetzt mich zu konzentrieren auf das Theater und nachher, wenn ich nicht mehr ausschliesslich leben von meinen Produktionen, dann habe ich dann sicher wieder Lust, auch wieder mit irgendwie Songs auf die Bühne zu gehen.
2: Prima. Und was war für euch beides das lustigste Erlebnis in diesen 24 Jahren gewesen?
3: Ja, da gibt es Tausende. Also, ich kann Bücher schreiben über die lustigen Sachen passieren eigentlich auf den Proben. Und das sind meistens Versprecher. Ich mache mich zum Beispiel besinnen. Das ist eine Figur, die übrigens auch dieses Jahr auf der Bühne steht, mittlerweile 84-jährig, Nelly Kemter. Und die hat im Tellenbach 2006, wo das erste Stück war, das ich selber geschrieben habe, wird der Tellenbach ohnmächtig, weil er zu viel hat getrunken in der Beiz. Und es sagt, dass Nelly aus dem Brustton von der Überzeugung Herr Bouillon möchte ziehen Tellenbach statt umgekehrt. Und das ist der ganze Sommer, haben wir einfach jedes Mal vor diesem Satz Blut geschwitzt, weil es ihr dann noch ein paar Mal passiert. Und das ist ihr ein ganz grosser Angstsatz geworden. Und so gibt es einfach auf den Proben. Aber es ist auch so, dass ich das nicht einbauen konnte, dass ich vielfach so Fehler, die auf der Probe passieren, nehmen und einbauen. Weil die sind sehr oft herrlich. Und ich habe eigentlich nicht gerne Theater, wo alles so am Schnürli läuft. Ich auch gerne, wenn sie sich reinschnurren. Aber es muss natürlich geplant sein, wo. Dass es überlappt. Einfach wie, dass es ist wie im richtigen Leben. Und darum nehme ich vielfach so Versprechen, nehme ich neben die Stück.
2: Das finde ich gut, aber Improvisation ist auch schwierig. Man lernt ja, wenn man so ein Stück schreibt und vorführt, dass von der Probe nachher immer gleich sein muss. Ist das in dem Fall bei euch nicht unbedingt?
3: Also es darf eben so sein, dass es improvisiert wirkt. Das ist gestern auch beim ersten Feedback, das wir hatten von ZuschauerInnen, die sich schauen konnten, mir so gesagt worden, dass man das Gefühl hat, das ist gar nicht ein Stück, sondern das passiert jetzt gerade. Und das ist aber so gesetzt, haargenau, auf jedes Wort gesetzt, weil wenn 16 Leute davon 10 Laien anfangen improvisieren, gibt es ein Chaos vom Sträubsten. Also Kunst ist so zu tun, als wär's, würde alles aus dem Moment heraus passieren und somit wäre alles improvisiert, wenn man so will. Aber es ist eben genau gesetzt.
4: Ja, ich muss da dazu auch sagen, dass Livia eine wahnsinnig exakte Regisseurin ist. Mhm. Also, es ist kein Ponyhof. Es ist ein harter Drillmaster, aber man merkt es einfach dann nachher durch die Qualität, die das erreicht mit dem so eigentlich sehr heterogen zusammengesetzten Cast, was das für eine einheitliche Qualität überkommt und eben wirklich ein echtes Leben spiegelt. Also, die Bühne lohnt sich.
3: Mir ist einfach sehr wichtig, dass ich nicht 2-3 Stars auf der Bühne habe, die leuchten. Und nebendran merkt man, ja, mit denen hat man jetzt nicht wirklich geschafft. Weil ich stelle mir ein Team, sei es auf der Bühne, aber auch sonst im Leben, immer inklusiv vor. Das heisst, jedes, wenn man sich das vorstellt wie eine Perlenkette. Dann ist jedes ist ein Perlen in dieser Kette, in verschiedenen Grössen. Eins glänzt ein bisschen mehr als das andere. Aber wenn man eins rausnimmt, dann geht die ganze Kette auseinander. Und darum arbeite ich mit allen genau gleich exakt, auch wenn jemand nur 3 Sätze hat.
2: Ich durfte bei einer Probe dabei sein und habe gemerkt, dass die Charaktere wirklich echt sind. Wie sind die zu dem gekommen? Sind die schnuppern in der Residenz oder haben die selber Erfahrungen?
3: Beides. Ich habe seinerzeit 2 Wochen in einem Altersheim verbracht, wo ich das Stück original ursprünglich geschrieben habe. Ich bin mit diesen Leuten arbeiten, auch mit dem Thema Demenz mit denen schon auseinandergesetzt, weil meine Mami eine beginnende Demenz dann hatte. Und mittlerweile ist es in diesem Altersheim, wo ich dann geschnuppert habe, ich habe gesagt, wenn wir die Mami geben müssen, dann dorthin. Weil es ist sehr ein sehr humanistischer Ansatz. Sie tun unglaublich gut und liebevoll. Die Leute betreuen, die bekommen nicht nur zu essen, die bekommen auch Zärtlichkeit, die bekommen echte Zuneigung, die bekommen Liebe, die bekommen ein herzliches Wort. Und das hat mich sehr beeindruckt. Und gerade die Figur, die dement ist im Stück, war natürlich sehr prägt gewesen, von dem immer tieferen Blick, den ich in die Tücken dieser Krankheit habe bekommen habe. Sei es von meiner Mutter, aber auch von den anderen Mitbewohnerinnen. Und Demenz hat ganz viele Gesichter.
2: Genau. Wie lange hat es überhaupt gebraucht, um das zu schreiben? Du hast gesagt, du hast geschrieben, aufgehört und alles wieder aufgenommen. Das ist ein ganz langer Prozess.
3: Ja, ich bin froh, dass ich die Chance bekomme, das Stück noch mal zu schreiben, weil ich merke, dass ich dem Thema Demenz gerechter werde, als wo ich noch nicht so viel Erfahrung hatte. Das kannst du nicht in 2 Wochen recherchieren. Und auf deine Frage zurückzukommen, ich glaube, ich habe etwa 3-4 Monate intensiv tagtäglich daran gearbeitet, oder am neuen Werk.
2: Dann Autor, wegen Ton und Timing, was war dort am schwierigsten für dich gewesen?
4: Jetzt bin ich nicht ganz sicher, ob ich deine Frage richtig verstanden habe.
2: Du bist ja ein bisschen für die Musik zuständig und für das Timing, wenn da plötzlich ein Rega-Flug durchgeht und so, das ist ja Stress pur.
4: Ja gut, das kommt halt im Freilichtjob vor. Und zum Glück sind wir ja im Moment noch in der Probephase, wo wir können auf das reagieren können. Bei den Vorstellungen muss man dann schauen. Es ist auch schon, habe ich mal als Anekdote gehört, ja, dass der
3: erzählt hat. Apropos Rega, an der Premiere, von da könnte ja jeder kommen, da habe ich ein Stück geschrieben gehabt, mit dem Christoph Keller zusammen über das Einbürgerungsverfahren in der Schweiz, das ja komplett willkürlich ist. Mhm. Und an der Premiere ist der Theo Schmid, der Darsteller Theo Schmid, ist am Boden gelegen mit Rückenweh und in der Geschichte hat ihn niemand so ernst genommen und dann ist der Träger oben drüber geflogen und der Theo hat geistesgegenwärtig gesagt, aber Träger hat es kapiert.
2: Super. Jetzt hätten wir als nächstes eine Ballade, manchmal. Das ist dein Lied. Kannst du kurz etwas darüber erzählen, vor dem Starten?
4: Ja, das kommt sogar auch in unserem guten Theaterstück vor und ist nach wie vor eines von meinen Lieblingssongs ab der CD «Eins für den Blues und D». Ich kann vielleicht dazu sagen, meine CDs sind physisch vergriffen, aber man findet alles auf den Streaming-Plattformen. Stimmt.

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1: Ihr seid wieder bei Radio Lokomotivo bei Rabe. Heute mit Livia Ann Richard und Danno Brückemann vom Gurtentheater mit dem Stück «So viel Leben». Livia, kannst du noch etwas anderes erzählen über Mengisch, also die Ballade, die wir gerade gehört haben, den Bezug?
2: Ich sehr gerne. Also ich kenne Danno sein Werk. Wir kennen uns über 30 Jahre. Wir haben schon in jungen Jahren zusammen Theater gemacht. Und ich habe seine Lieder wirklich intus. Also ich kenne eigentlich die auswendig. Und ich habe ursprünglich geplant, Baden-Dochsner-Songs in das Stück reinzutun. Dann ist mir der Danno als Schauspieler in die Finger gekommen, sozusagen. Und dann habe ich plötzlich einfach wieder an seinem Werk studieren. Und dann auf einem Spaziergang ist mir der Mengisch-Song in Sinn gekommen, weil es hat im Stück ein Mann, der sitzt im Rollstuhl und der sagt fast nichts mehr. Und zwar nicht, weil er dement ist, sondern das war ein Verdingbub und er hatte noch einen schweren Unfall gehabt, und er hatte eigentlich einfach am Leben nichts mehr zu sagen gehabt. Und dann kam mit diesem Mengisch-Song in den Sinn gekommen, mit diesem wunderbaren Refrain. Mengisch verschlägt ihm das Leben die Sprache und keiner sagt es. Und das finde ich wirklich eine Hühnerhaut-Satz. Und es gibt einfach im Stück eine wunderschöne Szene, wo der Danno als Remo, als ehemaliger Gründer von diesem Generationenhaus Inseli, statt ihm jetzt pädagogisch gut zuzureden, einfach ganz simpel den Song singt und der im Stück, der Ben, der fühlt sich so von Herz zu Herz abgeholt. Und das ist ein Moment in diesem Stück, wo mich sogar, wo es jetzt auswendig kann, das alles einfach jedes Mal tief berührt.
1: Wir sind übrigens auch auf den Danno gekommen, wie wir recherchiert haben über den Klösel Friedli. Da bin ich ins Stadtarchiv gekommen und das Erste, was ich gesehen habe, waren ganz viele Artikel gewesen. Du hast eben schon vor 20 Jahren ein grosses Schauspiel gehabt. Wolltest du etwas erzählen, was für dich wichtig ist oder Szenen, die persönlich wichtig sind?
3: Ja, also ich bin vom Theater Ittigen angefragt worden, den Klösel Friedli zu spielen. Mir war der Klösel ein Begriff in diesem Sinn. Ich habe ihn zwar nie persönlich erlebt, aber ich wusste, was für Songs er hat gemacht hat. Und habe natürlich mit Freude zugesagt. Leider haben sie aber nicht daran gedacht, dass ich ja gar nicht Pianist bin, sondern Gitarre mein Instrument war. Und das hat nachher geheissen, meine sehr rudimentären Klavierkenntnisse bis zu dieser Produktion so weit aufzuforsten, dass ich glaubhaft einen Blues-Pianist spielen konnte. Und ich muss wirklich sagen, letztendlich habe ich das Stück auch noch selber geschrieben. Das war am Anfang noch nicht geplant. Aber der Autorenauftrag ist dann quasi bei mir gelandet und ich habe sehr tief recherchiert mit den Hinterbliebenen vom Klösel und glaube wirklich eine von den tollsten Produktionen, die ich
2: bis also ich kann das bestätigen, dass du dich nicht selber musst loben musst. Das schauen, das war ein sensationelles Stück, das er da geschrieben hat.
1: Ich muss sagen, die Reaktion vom Wulchenkratzer Bethlehem ist dann zumal vor 20 Jahren auch komplett das Stück schauen. Und die haben mir auch geholfen bei der Recherche. Was mir dann aufgefallen ist oder schön gefunden habe, ist, dass ein anderes Buch präsent ist in diesem Spiel, und zwar «Der kleine Prinz». Könnt ihr da ein bisschen mehr erzählen, warum
2: das ja, es ist jetzt vielleicht ein bisschen übertrieben, wenn man sagt, das Stück sei oder das Buch sei präsent. Es ist so, in diesem Insel haben sie Lampen. Also die Alten und die Jungen haben miteinander Lampen, Generationenkonflikte. Es geht um das Klima, es geht um das richtige Berndeutsch, ohne Anglizismen bitte und so weiter und so fort. Es geht darum, dass die Jungen immer am Handy sind, wenn die Alten Hilfe bräuchten. Und also, weil die leben eben effektiv zusammen in dieser Insel, die schlafen auch dort. Das heisst, die Jungen wollen am Abend einfach auch mal feierabend und wieder mal ein bisschen chillen. Und so führt das dann dazu, dass das Leitungsteam vom Insali eine Theaterpädagogin lässt und sagt, wir brauchen Hilfe. Wir müssen mal so ein bisschen spielerisch aufarbeiten, was bei uns im Alltag nicht klappt. Und eine versteht dann die Aufgabe falsch, grübelt aus einem Sack raus eine Perücke und sagt, wir spielen den kleinen Prinz, den ich schon gerne mal spielen. Und dann geht die ab, einfach wie ein Duracell-Häschen. Und die Theaterpädagogin ist gerne verzweifelter, will die versucht, die zu intervenieren, zu sagen, nein, wir suchen kein Märchen. Und die anderen haben das mittlerweile, schlagen dann das Rotkäppli vor und schlagen dann Berner Stadtmusikanten vor, statt Bremer Stadtmusikanten. Und das ist sehr, sehr eine lustige Szene, eben aufgehängt an dieser Figur Paula, die wirklich einfach ein Unikat ist in dem Insel, wo der unbedingt um zu verrecken den kleinen Prinz jetzt spielen
1: Bei älteren Leuten oder Leuten mit Behinderung sind Rituale sehr wichtig, für ihnen zu helfen im Alltag. Habt ihr auch ein Ritual vor oder nach dem Spiel oder euch so irgendwie darauf zu vorbereiten?
3: Ja, wir machen auch so ein gemeinsames Aufwärmen. Das geht einerseits mal zum im Moment ankommen. Das macht man vor allem, indem man die Augen zutut und einfach alle Geräusche um einen herum wahrnimmt, den Körper spürt und so. Und dann gibt es Lockerungsübungen. Und am Schluss machen wir auch noch ein Konzentrationsspiel, also wo es ein bisschen darum geht, dass man die anderen wirklich wahrnimmt und kann reagieren darauf. Ja.
2: Und ist das auf ist der so Bühne, ja genau, ist auf der Bühne ganz zentral, wie ja im Leben auch. Ich kann nur senden, wenn der andere oder das andere oder die andere auf Empfang ist. Und auf der Bühne ist das auch so. Man kann individuelle Figuren auf der Bühne haben, die ihren Satz zum Besten geben. Und dann gibt der andere den Satz zum Besten. Aber wenn ich zurück darf auf das Bild von der Perlenkette, dann ist es wie nicht verhängt. Und es geht sehr stark eben darum, im Theater, wie auch im Leben, ist ja immer ein Abbild, dass es dazwischen schwingt, dass eine Resonanz da ist. Sonst stötelt das.
1: Genau, das ist ganz wichtig, Kommunikation. Auch im Spiel ist es ganz wichtig, weil, also ich durfte es ja anschauen, als Einzige im Publikum, und das war wunderschön gewesen. Und was mir aufgefallen ist, dass die Leute

0: Sie auch irgendwie, hey, die jemand von den Jüngern ist verwandt mit ihnen, das ist die Grosstochter oder der Sohn oder so. Und das finde ich sehr ein schönes, das ist eben die wahrhaftigen Generationenhäuser, oder, wo man nicht die Jungen am Abend heimgehen.
1: Wolltest du noch etwas sagen, Danu?
2: Nein, ich schließe mit der Vorrednerin.
1: Super. Aber dann gibt es eine Rolle, die du sonst noch von Gurten gerne hättest spielen oder wo du vielleicht in Zukunft wirst spielen. Du bist ja auch ein Autor, oder?
2: Also jetzt nicht auf dem Gurten, weil leider ist das ja jetzt eben die letzte Produktion. Ich bin übrigens lustigerweise bei der ganz ersten bin ich dabei gewesen, allerdings dann als Regieassistent. Und jetzt bei der letzten bin ich als Spieler jetzt eigentlich das erste Mal auf der Bühne. Es gibt natürlich sehr spannende Sachen. Ich habe jetzt auch gerade eine Anfrage bekommen von einem, der ein Personenstück mit mir machen will, nach einem Buch. Und ja, zuerst muss ich ehrlich sagen, ein bisschen probiert abzuwimmeln, weil ich gedacht habe, also, das klingt nicht gerade danach als... ja, wird das eine finanziell einträgliche Geschichte. Und eben im Moment muss ich noch leben von diesen Sachen. Aber ich habe dann nachher den Roman anfangen zu lesen, der dann eben zu einem Monolog machen will und muss sagen, oh, wenn es irgendwie möglich ist, also sehr, sehr gerne. Ja, so überraschen einem eigentlich immer wieder neue Produktionen von irgendwo.
1: Jetzt möchte ich ganz sagen, zum nächsten Song, das heisst Everest. Everest ist der kleine Gurte. Willst du dann nachher noch etwas darüber erzählen?

0: Wir sind jetzt im letzten Teil vom Interview mit Livia Anne Richard, Regisseurin und Autorin und dem Schauspieler, Autor und Musiker Danu Brüggemann auf Rabe bei Radio Lokomotivo. Danu, kannst du noch etwas über den Everest-Song erzählen?
1: Ja, du hast eigentlich schon ein bisschen die Verbindung gemacht mit oben auf dem Berg, dass da der Gurten gemeint ist. Das ist ein bisschen höherer Berg, wo der Titel gibt, der Everest. Und ich habe schon etwa die beobachtet, dass der Song eigentlich als sehr schwelgerisch positive Geschichte wahrgenommen wird. Das lasse ich den Leuten gerne. Aber wenn man die Strophen ein bisschen genauer zulässt, dann merkt man, dass es eben eigentlich das Delirium ist von einem erfrierenden Bergsteiger. In der Höhe oben eben von einem Everest. Das ist übrigens ein Song, der jetzt nicht unter meinem Namen ist rausgekommen ist, sondern von unserem Versuch, uns als Band zu lancieren, Monk. Das war mein letzter Überlebensversuch als Musiker. Und ja, wenn das nicht gefloppt wäre, hätte ich vielleicht jetzt nicht das Glück auf dem Gurten können spielen.
0: Das stimmt. Noch etwas, welche Botschaft oder Emotionen können oder sollen Besucher mit heine? Gibt es da etwas?
2: Also für mich ist eigentlich ganz zentral, was man ja beobachtet in unserer Leistungsgesellschaft, ist, dass eigentlich so ein Wünschenleben ab einem gewissen Alter mit jedem zusätzlichen Jahr weniger Wert hat. Weniger, etwa ein alter Mensch gilt nichts mehr, wird fast unsichtbar. Und ich möchte eigentlich in diesem Stück Gegensteuer geben und zeigen, dass es geht auch anders. Einen gegenseitig Respekt erbringen, muss nicht aufhören im Alter. Und gleichzeitig möchte ich auch, und das in diesen Diskussionen, die laufen in diesem Insel, auch eigentlich so versuche aufzuzeigen, ein Verständnis bei den Eltern fördern für die Probleme, die die Jungen haben. Weil die Probleme, die die Jungen haben, mit einer gewissen Perspektivenlosigkeit, sei es wirtschaftlich oder von der Klimakrise her, die sind einfach nicht wegzudiskutieren, die sind da. Und mir ist einfach ganz zentral, dass das Stück der Zuschauer, Zuschauerin im Herz tief berührt und man dort etwas versteht darüber, über die Flüchtigkeit von unserem Leben. Und dass es doch schön wäre, wenn wir einander nicht nur generationenübergreifend, sondern auch rassen- und genderübergreifend wieder ein bisschen mehr die Hand ausstrecken
0: würden. Ist es dann auch eine Einladung, sich zu Gedanken machen, ob das Gesundheit und Beeinträchtigungen im Leben nicht immer linear und nach Plan verlaufen?
2: Ja, dass man einfach die Vorschläge vom Universum akzeptiert, wenn man ein Handicap mitbekommt auf dem Weg. Wir haben ja alle eins. Bei denen sieht man es einfach sofort und bei den anderen braucht es ein bisschen länger. Dass man mit dem, dass man das als Spielvorschlag akzeptiert und sich fragt, was kann ich jetzt mit dem machen? Dass sich aber auch das Umfeld fragt, was kann jetzt der Mensch durch das besonders gut? Ich glaube nicht an Zufall. Ich glaube an Menschen, der etwas hat, das alle anderen nicht haben. Auch wenn wir das als Handicap abtun, ist ein spezieller Mensch. Und man muss ihn als eben auch wieder die Perlen nehmen. Ich bin heute bei diesem Perlenbild, bin ein bisschen resistent auf neue Bilder. Aber es ist einfach irgendwie so. Eine von meinen besten Freundinnen hat ganz eine schwere Hautkrankheit. Das ist Michelle Zimmermann. Das heisst Epidermolysis bullosa dystrophica. Das ist sehr, sehr schwer handicapiert. Und Michelle ist so eine Zauberfrau, was die macht mit ihrem Leben. Ich habe mal ein Theaterstück auf den Leib geschrieben.
0: Ich habe gesehen. Ja,
2: man hat das Gefühl, du hast es gesehen, mit Gaskissen, genau, und genau. Sternentanz. Und ja, für mich wäre das Leben ohne Michelle arm. So, es hat jedes seine Existenzberechtigung.
0: Genau, mir ist noch etwas geblieben. Es sagt mal jemand, ja, aber du kannst nicht immer gratis arbeiten, du musst gleich genug Geld haben, damit du deine Krankenkasse kannst zahlen. Und das ist manchmal das Problem, dass man Leute mit Behinderung einfach schubladisiert und einfach zu minderwertigen Löhnen darstellen. Und das ist eigentlich auch nicht ganz so schön. Die Frage ist, ob man da mal jemals etwas verbessern könnte. Noch etwas Wichtiges. Wie viele schlaflose Nächte habt ihr in diesen Jahren kumuliert?
2: Du hier dann. Du kannst von deiner Musikkarriere reden.
1: Ich muss sagen, die schlaflosen Nächte sind vor allem noch so vor 30 habe ich sehr häufig wirklich einfach Panik geschoben, wie das so weitergehen soll. Und mit der Zeit ist allerdings dann schon so das Vertrauen gewachsen. Es ist immer eine Tür aufgegangen. Es ist immer irgendwie weitergegangen. Meistens sogar überraschend positiver, als ich das mir selber hätte können ausdenken und wollen zwingen. Also mittlerweile bin ich auf diesem Gebiet recht gelassen. Wo ich schon merke, das ist aber nicht eigentlich im Sinn von schlaflosen Nächten, aber dass wenn ich so mit Herzblut an einem Projekt bin, dass wirklich einfach das Hirn besetzt ist. Und dann weiss ich auch am Abend, versuche ich noch ein bisschen zu chillen und frage mich einfach, welchen Film habe ich heute Lust zu verpassen. Weil ich ja mit den Gedanken dann eh abschweife. Das ist so die Form von sehr positiven schlaflosen Nächten.
0: Was auch noch häufig vorkommt, ist das Thema Work-Life-Balance. Was bedeuten die Wörter für euch persönlich im Hier und Jetzt und auch in der Zukunft?
2: Ja, ich persönlich halte von Work-Life-Balance gar nichts, weil mein Life ist Work und mein Work ist mein Life. Aber das ist, wenn man darf, seine Leidenschaft zum Beruf erklären, oder? Das kann natürlich nicht jeder sagen. Ich halte sehr viel von Work-Life-Balance, wenn jemand geht arbeiten, für Geld zu verdienen und in diesem Konzept versklavt wird, indem er das Handy noch am Wochenende abnehmen sollte. Neuerdings ist ja der Trick von den Firmen, dass sie den Leuten das Handy kaufen, genau, und das Abo zahlen, aber dann eigentlich mit dem ungeschriebenen Gesetz, dass man eben auch erwartet, am Sonntagmorgen um 9 Uhr abnimmst, um Samstag am Abend um 10:30 Uhr. Und das finde ich zum Kotzen.
0: Was passiert denn überhaupt mit den Sachen, die ihr nicht mehr braucht nach dem Theaterstück? Gibt es da ein Depot oder könnt ihr das versteigern? Was passiert mit
2: dem? Ja, also da hat es nicht viel Erfolgszeug, ehrlich gesagt. Also, das würde bei einer Versteigerung vielleicht so 10,95 rausschauen. Das kann man sich gerade ersparen. Da machen wir wahrscheinlich dann mal eine Auslegeordnung und dann können alle Schauspielerinnen, die haben mitgemacht, sind über 400, können dann mal schauen, ob sie noch irgendein so ein Relikt möchten.
0: Das ist ganz schön. Ist das wirklich das letzte Stück, das du geschrieben hast für den Gurt? Oder gibt es andere Stücke, die,
2: ja,
0: in Zukunft
2: also
0: sicher?
2: Der Gurt und ich haben eine schöne Ehe geführt und irgendwann ist fertig. Ich habe dem Gurt alles erzählt, was ich ihm sagen kann, und er mir auch. Und ich habe das gemerkt im Verlauf des Schreibens bei diesem Stück, wo es eben um Flüchtigkeit geht, vom Leben, um die Endlichkeit. Das ist wie ein Kreis, der sich schließt. Und ich habe plötzlich das Gefühl gehabt, auf das Stück rauf kann ich gar nicht mehr bringen auf dem Gurt. Also das heisst nicht, dass ich nicht mehr Theater mache, ich werde weiterhin Theater machen. Aber auf dem Gurt ist jetzt einmal gut. Im Sinne von aufhören, wenn es am schönsten ist. Und es kommt im Stück eben eine Figur vor, die hört hier auf, wenn es am schönsten ist, aber geht richtig. Die stirbt nämlich, wenn es am schönsten ist. Und der habe ich das jetzt ein bisschen nachgemacht. Ich habe sie geschrieben und beim Schreiben gemerkt, das möchte ich auch, einen Abflug machen von diesem Gurten, wenn es noch am schönsten ist und nicht, wenn ich 80 bin oder 90 und mir jemand muss sagen, hey, hast du auch schon gemerkt, dass du das nicht mehr kannst?
0: Und bei dir dann noch? Wie geht es weiter?
1: Also nach dem Gurten kommt dann wieder eine Produktion mit Kindermusicals und da machen wir Schellenursli. Da bin ich diesmal jetzt einfach als Schauspieler dabei, aber ich habe auch schon etliche Songs für Kindermusicals geschrieben und vielleicht hören wir ja dann nachher so ein Beispiel, das ist jetzt zwar nicht aus einem Kindermusical, aber ist auch ein Lied, das ich die Kinder adressieren, also wo eigentlich für Kinder gemacht ist. Und das ist damals auf den Ohrenwürm.
0: Die Seeräuber.
1: Genau, super. Ohrenwürm 4 ist das unser Beitrag gewesen.
0: So, wir müssen jetzt langsam zum Schluss kommen und ich möchte mich ganz herzlich bedanken bei euch beiden und wünsche euch ganz viel Freude, Erfolg und die Sonne und das Wetter auch dabei sind.
2: Merci, Tanja, Manuel und allen, die hier im Studio sind.
1: Ja.
2: Danke vielmals. Schön,
0: vielen Dank.
1: Schön, merci.

dreckige Füße von Daniel Brüggemann, einem von unseren beiden Studiogästen, die wir gehört haben, zusammen mit Livia Anne Richard. Sie sind beide wichtige Figuren im guten Theater. Das Stück «So viel Leben» ist von Ende Juni bis Ende August zu sehen. Tickets und Infos gibt es auf www.theatergurten.ch. Wir wünschen Hals- und Beinbruch und gutes Wetter und natürlich ganz viele Gäste.

0: Ihr hört Radio Lokomotivo, der Rolf Rabe. Unser Team ist heute nicht ganz komplett. Der Simon ist nicht da. Er hat nicht nur Ferien, er hat auch noch Geburtstag. Und das ist doch Grund genug, um ihm anzuhören und mal fragen, was er so treibt. Andrea wird ihn jetzt dann gerade kontaktieren und herausfinden, wie fest er uns eigentlich genau vermisst.
1: Hallo Simon, du hast heute Geburtstag. Alles Gute. Hallo, ja, du, ich wollte dich fragen, Geburtstag ist ja nicht für alle Leute so ein ganz einfacher Tag. Wie hast du es denn so mit Geburtstag?
2: Also ich habe immer viel Freude am Geburtstag und vor Jahren habe ich immer meistens in den Ferien dürfen Geburtstag feiern, weil das ist immer sehr spannend gewesen, so auf Campingplätzen und so weiter.
1: Auf Campingplätzen?
2: Genau, auf Campingplätzen. Wir sind früher mit der Familie campen. Also Südfrankreich, Korsika und so. Und das war eine mega coole Zeit gewesen. Da sind aber so andere Gäste gekommen und haben noch Geschenke vorbeigebracht und so. Und das war mega cool gewesen.
1: Super. Und wie hast du den Tag heute verbracht?
2: Also heute ist es meistens so, dass ich frei nehme, wenn ich Geburtstag habe. Und wir haben heute einen Ausflug gemacht. Wir sind heute auf dem Vierwaldstättersee Schiff fahren. Das heisst wir, ich und meine Frau.
1: Sehr schön. Und was ich dich auch noch fragen wollte, also weißt, ich habe ja immer so das Gefühl, eigentlich ist jeden Tag Geburtstag von irgendwas. Also so wie zum Beispiel die anonymen Alkoholiker zählen so Tage, Monate, Jahre vom Aufhören, vom Trinken her. Oder ich feiere im Juni 10 Jahre meinen kahlgeschorenen Kopf. Und jetzt wollte ich dich fragen, ob es in deinem Leben auch noch besondere Jahrestage gibt, jenseits von geboren werden.
2: Also wie ich vorhin ja schon gesagt habe, ist die Freundschaft und das Heiraten etwas, wo man ein bisschen zählen oder wo ich ein bisschen zähle. Und weiter sind noch, da wir ja bei Radio Loco sind, ist auch Gesundheit für mich wichtig. Mhm. Und da zähle ich auch so ein bisschen die Jahre, wo es mir gesundheitlich gut darf gehen. So, ja.
1: Die Jahre seit der letzten Krise sozusagen.
2: Genau, ja. Die Jahre so seit der letzten Krise oder so, wo es einem ganz schlecht gegangen ist. Genau.
1: Ja, die zähle ich auch. Ich muss mal wieder nachrechnen. Hey, und apropos, du bist jetzt ungefähr ein Dreivierteljahr bei Radio Lokomotivo und ich wollte wie noch mal wissen, was gefällt dir denn besonders an der Radioarbeit oder und auch am Loko-Team?
2: Also für mich ist das Radio ein super Ausgleich zur Arbeit, wie zum Beispiel der Sport oder so. Das Loko-Team hat mich hervorragend aufgenommen. Und es macht mir viel Spass und es bedeutet mir auch viel, das Radio zu machen.
1: Und wir sind mega froh, dass wir als Team bei dir daheim präsent sind heute. Und was ich dich auch noch fragen wollte, also was würdest denn du gerne mal für ein Thema oder irgendwie noch haben in diesem Jahr in der Sendung?
2: Also heute ist schon mal eine Art für mich in Erfüllung gegangen, nämlich ein Telefon ins oder vom Studio zu bekommen. Mhm. Genau, das ist so das, was ich noch hätte wollen. Aber ja, ich würde sagen, lasst mich doch einfach überraschen, was noch weiterkommt.
1: Genau, das sagst du zu unseren Hörerinnen und Hörern, oder?
2: Genau, ja.
1: Genau, lasst euch überraschen.
2: Genau.
1: Hey also. Simon, nochmal alles Gute von uns. Genießt den Abend.
2: Ja, danke. Und euch noch eine gute Sendung.
1: Genau, und tschüss, wir haben dir ein Hörgeschenk mitgebracht. Es hat nämlich,
2: merci vielmals.
1: Ja, es hat nämlich die Wilma ein Geburtstagspotpourri zusammengeschnitten. Mhm. Und das hören wir jetzt.

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3: Nach den Geburtstagsgrüßen an Simon gibt es zum Schluss von der Sendung noch einen weiteren Gruß aus an Wilma. Sie ist heute auch nicht dabei. Sie schreibt ihre Prüfungen und wir wünschen natürlich viel Glück. Jetzt sind wir am Schluss von unserer Sendung. Die Wiederholung gibt es dann wie immer am Sonntag und in nicht allzu ferner Zukunft auch als Podcast auf rabe.ch. Heute mit dabei gewesen sind Tanja und Andrea, die beiden haben wir gehört, und Helga war an der Technik gewesen und am Mikrofon der Manuel. Schön, sind ihr mit dabei gewesen, macht's gut und bis bald.

0: Yes!
1: Rabeis 95,6. Herzlich willkommen, guten Abend. Ich bin der Loki.
2: Check, check. Und ich bin der L.A.
1: Yes! Wie gesagt, herzlich willkommen. Rabeis 95,6. Wie immer im Namen von Drum and Bass. Yeah! Wir hoffen, ihr habt ein ganz gutes Wochenende verbracht bis jetzt. Ich hoffe natürlich, das jetzt noch ein bisschen zu verschönern mit coolen Beats. Und zwar haben wir wie immer einen Gast im Studio, im neueren Horst, im Live aus Marzili. Ja, wer ist das?
2: Genau, tell me, Ele. Genau, das ist der Artion, representing Sturzflug. Unterwegs als Producer. Der erste Track ist fresh aus der Küche von ihm. Genau, also ihr werdet ein paar neue Tracks von ihm hören und ja, ich freue mich sehr. Ich hoffe, ihr freut euch auf die nächste Stunde mit ihm.
1: Yeah, ich mich auch. Coole Sache, Guest Mix, Artion live im Horst. Weiter geht's dann mit dem LM, mit dem Loki. Das wie immer bis etwas Melfi. Vielleicht überziehen wir auch ein bisschen, 5 Minuten. Wir fangen ja immer ein bisschen später an. Leger halt in Bern.
2: Genau, so wie wir es kennen.

der Sendungshälfte, das heisst auf die 10, gibt es dann noch Tickets. Und zwar für Low-End, Collab-Session von Berner Artists und Labels. Nächsten Samstag, 27. Juni, im Laufenbad im Krauchtau. Und mehr Infos gibt es dann auf die 10. Genau. Bleibt dran, hier auf Raw Bass. Rabe 95.6, DJ Artyom.

Genau. Rob A976, der hat unseren Guestmix von DJ Artion. Riesen, merci vielmals, big up an dieser Stelle. Wir hören jetzt noch für die nächste Stunde Loki, Back to Back Ele.

wo nächste Woche am Samstag, 27. Juni, wird stattfinden im Krauchtau Laufenbad in Bern. 16 Stunden Sound, Outdoor und Indoor. 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Genau, und für dein Event, wenn ihr Lust habt, vorbeizukommen, geben wir 2x2 Billionen raus. Wenn ihr die Tickets wollt, ihr könnt uns einerseits anrufen ins Studio unter 031 330 99 99 031 330 99 99 oder wenn ihr nicht mögt reden, könnt ihr uns auch auf unserem Insta-Kanal anschreiben, rawbase95.6. Genau, der Ender ist der Geschwinder.

Wir haben noch ein Bärchen für ein Low-End-Event. 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Courtesy of Limitless. Big up. Genau, wenn ihr noch das Bärchen-Ticket wollt, könnt ihr uns anrufen im Studio. 031 330 99 99. Oder ihr könnt auch uns auf dem Insta-Kanal anschreiben, rawbase.com.

Liebe Zuhörerinnen und Zuhörer, ihr hört aktuell Rawbass 95,6 Sendegefäß hier auf Radio Bern für ausschließlich Drum and Bass. Yeah.

werte, werte Hörerschaft von heute Abend, von den letzten zwei Stunden von Ruhrbase 95,6 hier auf Radio Bern, auch bekannt unter Rabe. Das wäre es wieder gewesen von uns für einen weiteren Monat. Grosses Merci geht nochmal raus an Artion von Sturzflug Audio. Das ist Gästeset von 9 bis 10. Ja, uns gehört in einem Monat wieder, genau in 4 Wochen, und zwar ist das der 19. Juli. Guest Mix können wir euch schon ankündigen, das wird sein der iStar von Sunrising Records. Genau, langjähriger DJ, Producer aus Bern, aus der Region Bern, Stadt Bern sozusagen, würde ich fast behaupten.

Klangbecken, das Famöse. Ihr liebt es, wir haben es alle gern. So viele von uns von heute haben Sorge, seid lieb zueinander. Guten Wochenstart und vor allem hoffentlich habt ihr ganz einen schönen Längstag vom Jahr gehabt, 21. Juni. Ja, wir gehen jetzt auch noch schnell die blaue Stunde geniessen, raus, glaube ich, schnell. Das letzte in den Dunkeln gehen.

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